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1: Im Studio Matthias Kajales.
2: Der Supreme Court der Vereinigten Staaten von Amerika hat US-Präsident Donald Trump in mehreren Verfahren Rückschläge erteilt. Briefwahlstimmen dürfen demnach auch nach dem Wahltag zählen, wenn sie rechtzeitig abgestempelt wurden. Zudem scheiterte Trump unter anderem mit dem Versuch, ein Urteil gegen ihn sowie die Entlassung von Notenbankerin Lisa Cook zu kippen. Die bei den Schüssen in Stade westlich von Hamburg getöteten Menschen sind alle Mitarbeiter der Jugendeinrichtung. Das sagte Katrin Scholl, die Polizeipräsidentin der Polizeidirektion Lüneburg, am Abend auf einer Pressekonferenz. Das Motiv des mutmaßlichen Täters könnte ein Sorgerechtsstreit gewesen sein. Niedersachsens Innenministerin Daniela Behrens von der SPD sprach von einer kaltblütigen Tat.
3: Zum Täter kann ich sagen, es handelt sich um einen 45-jährigen, in Deutschland geborenen Mann. Er hat türkische Wurzeln. Es liegen zu ihm polizeiliche Erkenntnisse vor, unter anderem aus dem Bereich Bedrohung. Aber er galt bisher nicht als absolut gewalttätig. Der Täter hatte heute zusammen mit vielen der Opfer einen Termin, um über das weitere Sorgerecht seiner 3 Monate alten Tochter, die sich im Objekt zusammen mit der Kindsmutter befand, beide unverletzt. Das Kind ist mittlerweile in Obhut und die Kindsmutter befindet sich im polizeilichen Gewahrsam.
2: Kurz vor dem Koalitionsausschuss im Kanzleramt fordern 6 SPD-Abgeordnete vom linken Flügel einen Kurswechsel bei den geplanten Reformen. Sie lehnen Kürzungen im Sozialen, längere Arbeitszeiten und Einschränkungen bei Arbeitnehmerrechten ab und setzen stattdessen auf eine stärkere Belastung großer Vermögen sowie Preisobergrenzen. Die Forderungen erhöhen den Druck auf die SPD-Führung vor den Verhandlungen mit der Union. Die deutsche Fußballnationalmannschaft ist bei der WM in der ersten K.O.-Runde gescheitert. Das DFB-Team unterlag Paraguay im 16. Finale mit 4:5 im Elfmeterschießen. Bundestrainer Julian Nagelsmann sagte nach dem WM-Aus im ZDF:
4: Ja, leider ist im Fußball so, dass manche Mannschaften mit einfachen Mitteln gewinnen können. Und du musst einfach diese einfachen Mittel in jeder Situation konsequent verteidigen. Und wenn du das nicht machst, dann kann der Mannschaft in Führung gehen mit einer Aktion in der ersten Hälfte. Ja, und dann war es so, dass wir natürlich lang gebraucht haben, den Gegner ins Bewegen zu bringen. Wir haben einen ganz langsamen Spielvortrag gehabt. Es hat ewig gedauert, von Flügel zu verlagern. Irgendwann haben wir es auf Brechstange umgeschalten und dann, ja, war es wichtig, die Bälle scharf zu machen in die Box. Haben dann auch einen Ausgleich gemacht, aber das hätten wir viel, viel häufiger machen können. Wir hatten irgendwann, glaube ich, 6, 7, 1,90 Spiele auf dem Feld, auch Standards. Weiß nicht, wie viele Ecken wir hatten, 11, 12 Ecken. Klar, da machen wir ein Tor, was ein Skandal ist, dass der das zurückpfeift. Keine Ahnung, was er da gesehen hat. Das ist echt ein Witz. Aber ist so, das ist müßig. Wir müssen trotzdem das Spiel vorher regeln und anders regeln und das haben wir nicht geschafft.
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2: Heute bleibt die Wolkendecke zunächst geschlossen. Es kann immer wieder zu Regenschauern kommen. Die Maxi-Werte erreichen um die 26 Grad. Am Abend kann es zeitweise erneut etwas regnen, bei Werten zwischen 19 und 21 Grad. Nachts fällt das Thermometer auf 18 Grad. Morgen gibt es vormittags und auch nachmittags erneut Regen mit Höchstwerten um die

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1: Heute bleibt die Wolkendecke zunächst geschlossen. Es kann immer wieder zu Regenschauern kommen. Die Maxi-Werte erreichen um die 26 Grad. Am Abend kann es zeitweise erneut etwas regnen, bei Werten zwischen 19 und 21 Grad. Nachts fällt das Thermometer auf 18 Grad. Morgen gibt es vormittags und auch nachmittags erneut Regen mit Höchstwerten um die

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1: Im Studio Matthias Kajales.
2: Der Supreme Court der Vereinigten Staaten von Amerika hat US-Präsident Donald Trump in mehreren Verfahren Rückschläge erteilt. Briefwahlstimmen dürfen demnach auch nach dem Wahltag zählen, wenn sie rechtzeitig abgestempelt wurden. Zudem scheiterte Trump unter anderem mit dem Versuch, ein Urteil gegen ihn sowie die Entlassung von Notenbankerin Lisa Cook zu kippen. Die bei den Schüssen in Stade westlich von Hamburg getöteten Menschen sind alle Mitarbeiter der Jugendeinrichtung. Das sagte Katrin Scholl, die Polizeipräsidentin der Polizeidirektion Lüneburg, am Abend auf einer Pressekonferenz. Das Motiv des mutmaßlichen Täters könnte ein Sorgerechtsstreit gewesen sein. Niedersachsens Innenministerin Daniela Behrens von der SPD sprach von einer kaltblütigen Tat.
3: Zum Täter kann ich sagen, es handelt sich um einen 45-jährigen, in Deutschland geborenen Mann. Er hat türkische Wurzeln. Es liegen zu ihm polizeiliche Erkenntnisse vor, unter anderem aus dem Bereich Bedrohung. Aber er galt bisher nicht als absolut gewalttätig. Der Täter hatte heute zusammen mit vielen der Opfer einen Termin, um über das weitere Sorgerecht seiner 3 Monate alten Tochter, die sich im Objekt zusammen mit der Kindsmutter befand, beide unverletzt. Das Kind ist mittlerweile in Obhut und die Kindsmutter befindet sich im polizeilichen Gewahrsam.
2: Kurz vor dem Koalitionsausschuss im Kanzleramt fordern 6 SPD-Abgeordnete vom linken Flügel einen Kurswechsel bei den geplanten Reformen. Sie lehnen Kürzungen im Sozialen, längere Arbeitszeiten und Einschränkungen bei Arbeitnehmerrechten ab und setzen stattdessen auf eine stärkere Belastung großer Vermögen sowie Preisobergrenzen. Die Forderungen erhöhen den Druck auf die SPD-Führung vor den Verhandlungen mit der Union. Die deutsche Fußballnationalmannschaft ist bei der WM in der ersten K.O.-Runde gescheitert. Das DFB-Team unterlag Paraguay im 16. Finale mit 4:5 im Elfmeterschießen. Bundestrainer Julian Nagelsmann sagte nach dem WM-Aus im ZDF:
4: Ja, leider ist im Fußball so, dass manche Mannschaften mit einfachen Mitteln gewinnen können. Und du musst einfach diese einfachen Mittel in jeder Situation konsequent verteidigen. Und wenn du das nicht machst, dann kann der Mannschaft in Führung gehen mit einer Aktion in der ersten Hälfte. Ja, und dann war es so, dass wir natürlich lang gebraucht haben, den Gegner ins Bewegen zu bringen. Wir haben einen ganz langsamen Spielvortrag gehabt. Es hat ewig gedauert, von Flügel zu verlagern. Irgendwann haben wir es auf Brechstange umgeschalten und dann, ja, war es wichtig, die Bälle scharf zu machen in die Box. Haben dann auch einen Ausgleich gemacht, aber das hätten wir viel, viel häufiger machen können. Wir hatten irgendwann, glaube ich, 6, 7, 1,90 Spieler auf dem Feld, auch Standards. Weiß nicht, wie viele Ecken wir hatten, 11, 12 Ecken. Klar, da machen wir ein Tor, was ein Skandal ist, dass der das zurückpfeift. Keine Ahnung, was er da gesehen hat. Das ist echt ein Witz. Aber ist so, das ist müßig. Wir müssen trotzdem das Spiel vorher regeln und anders regeln und das haben wir nicht geschafft.
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2: Heute bleibt die Wolkendecke zunächst geschlossen. Es kann immer wieder zu Regenschauern kommen. Die Maxiwerte erreichen um die 26 Grad. Am Abend kann es zeitweise erneut etwas regnen bei Werten zwischen 19 und 21 Grad. Nachts fällt das Thermometer auf 18 Grad. Morgen gibt es vormittags und auch nachmittags erneut Regen mit Höchstwerten um die

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1: Heute bleibt die Wolkendecke zunächst geschlossen. Es kann immer wieder zu Regenschauern kommen. Die Maxi-Werte erreichen um die 26 Grad. Am Abend kann es zeitweise erneut etwas regnen, bei Werten zwischen 19 und 21 Grad. Nachts fällt das Thermometer auf 18 Grad. Morgen gibt es vormittags und auch nachmittags erneut Regen mit Höchstwerten um die 18 bis 20 Grad.
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1: Im Studio Matthias Kajales.
2: Der Supreme Court der Vereinigten Staaten von Amerika hat US-Präsident Donald Trump in mehreren Verfahren Rückschläge erteilt. Briefwahlstimmen dürfen demnach auch nach dem Wahltag zählen, wenn sie rechtzeitig abgestempelt wurden. Zudem scheiterte Trump unter anderem mit dem Versuch, ein Urteil gegen ihn sowie die Entlassung von Notenbankerin Lisa Cook zu kippen. Die bei den Schüssen in Stade westlich von Hamburg getöteten Menschen sind alle Mitarbeiter der Jugendeinrichtung. Das sagte Katrin Scholl, die Polizeipräsidentin der Polizeidirektion Lüneburg, am Abend auf einer Pressekonferenz. Das Motiv des mutmaßlichen Täters könnte ein Sorgerechtsstreit gewesen sein. Niedersachsens Innenministerin Daniela Behrens von der SPD sprach von einer kaltblütigen Tat.
3: Zum Täter kann ich sagen, es handelt sich um einen 45-jährigen, in Deutschland geborenen Mann. Er hat türkische Wurzeln. Es liegen zu ihm polizeiliche Erkenntnisse vor, unter anderem aus dem Bereich Bedrohung. Aber er galt bisher nicht als absolut gewalttätig. Der Täter hatte heute zusammen mit vielen der Opfer einen Termin, um über das weitere Sorgerecht seiner 3 Monate alten Tochter, die sich im Objekt zusammen mit der Kindsmutter befand, beide unverletzt. Das Kind ist mittlerweile in Obhut und die Kindsmutter, befindet sich im polizeilichen Gewahrsam.
2: Kurz vor dem Koalitionsausschuss im Kanzleramt fordern 6 SPD-Abgeordnete vom linken Flügel einen Kurswechsel bei den geplanten Reformen. Sie lehnen Kürzungen im Sozialen, längere Arbeitszeiten und Einschränkungen bei Arbeitnehmerrechten ab und setzen stattdessen auf eine stärkere Belastung großer Vermögen sowie Preisobergrenzen. Die Forderungen erhöhen den Druck auf die SPD-Führung vor den Verhandlungen mit der Union. Die deutsche Fußballnationalmannschaft ist bei der WM in der ersten K.O.-Runde gescheitert. Das DFB-Team unterlag Paraguay im 16-Finale mit 4:5 im Elfmeterschießen. Bundestrainer Julian Nagelsmann sagte nach dem WM-Aus im ZDF:
4: Ja, leider ist im Fußball so, dass manche Mannschaften mit einfachen Mitteln gewinnen können. Und du musst einfach diese einfachen Mittel in jeder Situation konsequent verteidigen. Und wenn du das nicht machst, dann kann der Mannschaft in Führung gehen mit einer Aktion in der ersten Hälfte. Ja, und dann war es so, dass wir natürlich lange gebraucht haben, den Gegner ins Bewegen zu bringen. Wir haben einen ganz langsamen Spielvortrag gehabt. Es hat ewig gedauert, von Flügel zu verlagern. Irgendwann haben wir es auf Brechstange umgeschalten und dann, ja, war es wichtig, die Bälle scharf zu machen in die Box. Haben dann auch einen Ausgleich gemacht, aber das hätten wir viel, viel häufiger machen können. Wir hatten irgendwann, glaube ich, 6, 7, 1,90 Spieler auf dem Feld, auch Standards. Ich weiß nicht, wie viele Ecken wir hatten, 11, 12 Ecken. Klar, da machen wir ein Tor, was ein Skandal ist, dass der das zurückpfeift. Keine Ahnung, was er da gesehen hat. Das ist echt ein Witz. Aber ist so, das ist müßig. Wir müssen trotzdem das Spiel vorher regeln und anders regeln und das haben wir nicht geschafft.
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2: Heute bleibt die Wolkendecke zunächst geschlossen. Es kann immer wieder zu Regenschauern kommen. Die Maxiwerte erreichen um die 26 Grad. Am Abend kann es zeitweise erneut etwas regnen bei Werten zwischen 19 und 21 Grad. Nachts fällt das Thermometer auf 18 Grad. Morgen gibt es vormittags und auch nachmittags erneut Regen mit Höchstwerten.

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Heute bleibt die Wolkendecke zunächst geschlossen. Es kann immer wieder zu Regenschauern kommen. Die Maxi-Werte erreichen um die 26 Grad. Am Abend kann es zeitweise erneut etwas regnen bei Werten zwischen 19 und 21 Grad. Nachts fällt das Thermometer auf 18 Grad. Morgen gibt es vormittags und auch nachmittags erneut Regen mit höchsten

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1: Im Studio Matthias Kajales. Der Supreme Court der Vereinigten Staaten von Amerika hat US-Präsident Donald Trump in mehreren Verfahren Rückschläge erteilt. Briefwahlstimmen dürfen demnach auch nach dem Wahltag zählen, wenn sie rechtzeitig abgestempelt wurden. Zudem scheiterte Trump unter anderem mit dem Versuch, ein Urteil gegen ihn sowie die Entlassung von Notenbankerin Lisa Cook zu kippen. Die bei den Schüssen in Stade westlich von Hamburg getöteten Menschen sind alle Mitarbeiter der Jugendeinrichtung. Das sagte Katrin Scholl, die Polizeipräsidentin der Polizeidirektion Lüneburg, am Abend auf einer Pressekonferenz. Das Motiv des mutmaßlichen Täters könnte ein Sorgerechtsstreit gewesen sein. Niedersachsens Innenministerin Daniela Behrens von der SPD sprach von einer kaltblütigen Tat.
2: Zum Täter kann ich sagen, es handelt sich um einen 45-jährigen, in Deutschland geborenen Mann. Er hat türkische Wurzeln. Es liegen zu ihm polizeiliche Erkenntnisse vor, unter anderem aus dem Bereich Bedrohung. Aber er galt bisher nicht als absolut gewalttätig. Der Täter hatte heute zusammen mit vielen der Opfer einen Termin, um über das weitere Sorgerecht seiner 3 Monate alten Tochter, die sich im Objekt zusammen mit der Kindsmutter befand, beide unverletzt. Das Kind ist mittlerweile in Obhut und die Kindsmutter, befindet sich im polizeilichen Gewahrsam.
1: Kurz vor dem Koalitionsausschuss im Kanzleramt fordern 6 SPD-Abgeordnete vom linken Flügel einen Kurswechsel bei den geplanten Reformen. Sie lehnen Kürzungen im Sozialen, längere Arbeitszeiten und Einschränkungen bei Arbeitnehmerrechten ab und setzen stattdessen auf eine stärkere Belastung großer Vermögen sowie Preisobergrenzen. Die Forderungen erhöhen den Druck auf die SPD-Führung vor den Verhandlungen mit der Union. Die deutsche Fußballnationalmannschaft ist bei der WM in der ersten K.O.-Runde gescheitert. Das DFB-Team unterlag Paraguay im 16-Finale mit 4:5 im Elfmeterschießen. Bundestrainer Julian Nagelsmann sagte nach dem WM-Aus im ZDF:
3: Ja, leider ist im Fußball so, dass manche Mannschaften mit einfachen Mitteln gewinnen können. Und du musst einfach diese einfachen Mittel in jeder Situation konsequent verteidigen. Und wenn du das nicht machst, dann kann der Mannschaft in Führung gehen mit einer Aktion in der ersten Hälfte. Ja, und dann war es so, dass wir natürlich lang gebraucht haben, den Gegner ins Bewegen zu bringen. Wir haben einen ganz langsamen Spielvortrag gehabt. Es hat ewig gedauert, von Flügel zu verlagern. Irgendwann haben wir es auf Brechstange umgeschalten und dann, ja, war es wichtig, die Bälle scharf zu machen in die Box. Haben dann auch einen Ausgleich gemacht, aber das hätten wir viel, viel häufiger machen können. Wir hatten irgendwann, glaube ich, 6, 7, 1,90 Spieler auf dem Feld, auch Standards. Ich weiß nicht, wie viele Ecken wir hatten, 11, 12 Ecken. Klar, da machen wir ein Tor, was ein Skandal ist, dass der das zurückpfeift. Keine Ahnung, was er da gesehen hat. Das ist echt ein Witz. Aber ist so, das ist müßig. Wir müssen trotzdem das Spiel vorher regeln und anders regeln und das haben wir nicht geschafft.
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1: Heute bleibt die Wolkendecke zunächst geschlossen. Es kann immer wieder zu Regenschauern kommen. Die Maxiwerte erreichen um die 26 Grad. Am Abend kann es zeitweise erneut etwas regnen bei Werten zwischen 19 und 21 Grad. Nachts fällt das Thermometer auf 18 Grad. Morgen gibt es vormittags und auch nachmittags erneut Regen mit Höchstwerten.

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1: Heute bleibt die Wolkendecke zunächst geschlossen. Es kann immer wieder zu Regenschauern kommen. Die Maxiwerte erreichen um die 26 Grad. Am Abend kann es zeitweise erneut etwas regnen bei Werten zwischen 19 und 21 Grad. Nachts fällt das Thermometer auf 18 Grad. Morgen gibt es vormittags und auch nachmittags erneut Regen mit Höchstwerten um die 18 Grad.

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1: Im Studio Matthias Kajales. Der Supreme Court der Vereinigten Staaten von Amerika hat US-Präsident Donald Trump in mehreren Verfahren Rückschläge erteilt. Briefwahlstimmen dürfen demnach auch nach dem Wahltag zählen, wenn sie rechtzeitig abgestempelt wurden. Zudem scheiterte Trump unter anderem mit dem Versuch, ein Urteil gegen ihn sowie die Entlassung von Notenbankerin Lisa Cook zu kippen. Die bei den Schüssen in Stade westlich von Hamburg getöteten Menschen sind alle Mitarbeiter der Jugendeinrichtung. Das sagte Katrin Scholl, die Polizeipräsidentin der Polizeidirektion Lüneburg, am Abend auf einer Pressekonferenz. Das Motiv des mutmaßlichen Täters könnte ein Sorgerechtsstreit gewesen sein. Niedersachsens Innenministerin Daniela Behrens von der SPD sprach von einer kaltblütigen Tat.
2: Zum Täter kann ich sagen, es handelt sich um einen 45-jährigen, in Deutschland geborenen Mann. Er hat türkische Wurzeln. Es liegen zu ihm polizeiliche Erkenntnisse vor, unter anderem aus dem Bereich Bedrohung. Aber er galt bisher nicht als absolut gewalttätig. Der Täter hatte heute zusammen mit vielen der Opfer einen Termin, um über das weitere Sorgerecht seiner 3 Monate alten Tochter, die sich im Objekt zusammen mit der Kindsmutter befand, beide unverletzt. Das Kind ist mittlerweile in Obhut und die Kindsmutter, befindet sich im polizeilichen Gewahrsam.
1: Kurz vor dem Koalitionsausschuss im Kanzleramt fordern 6 SPD-Abgeordnete vom linken Flügel einen Kurswechsel bei den geplanten Reformen. Sie lehnen Kürzungen im Sozialen, längere Arbeitszeiten und Einschränkungen bei Arbeitnehmerrechten ab und setzen stattdessen auf eine stärkere Belastung großer Vermögen sowie Preisobergrenzen. Die Forderungen erhöhen den Druck auf die SPD-Führung vor den Verhandlungen mit der Union. Die deutsche Fußballnationalmannschaft ist bei der WM in der ersten K.O.-Runde gescheitert. Das DFB-Team unterlag Paraguay im 16-Finale mit 4:5 im Elfmeterschießen. Bundestrainer Julian Nagelsmann sagte nach dem WM-Aus im ZDF:
3: Ja, leider ist im Fußball so, dass manche Mannschaften mit einfachen Mitteln gewinnen können. Und du musst einfach diese einfachen Mittel in jeder Situation konsequent verteidigen. Und wenn du das nicht machst, dann kann der Mannschaft in Führung gehen mit einer Aktion in der ersten Hälfte. Ja, und dann war es so, dass wir natürlich lang gebraucht haben, den Gegner ins Bewegen zu bringen. Wir haben einen ganz langsamen Spielvortrag gehabt. Es hat ewig gedauert, von Flügel zu verlagern. Irgendwann haben wir es auf Brechstange umgeschalten und dann, ja, war es wichtig, die Bälle scharf zu machen in die Box. Haben dann auch einen Ausgleich gemacht, aber das hätten wir viel, viel häufiger machen können. Wir hatten irgendwann, glaube ich, 6, 7, 1,90 Spiele auf dem Feld, auch Standards. Ich weiß nicht, wie viele Ecken wir hatten, 11, 12 Ecken. Klar, da machen wir ein Tor, was ein Skandal ist, dass der das zurückpfeift. Keine Ahnung, was er da gesehen hat. Das ist echt ein Witz. Aber ist so, das ist müßig. Wir müssen trotzdem das Spiel vorher regeln und anders regeln und das haben wir nicht geschafft.
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1: Heute bleibt die Wolkendecke zunächst geschlossen. Es kann immer wieder zu Regenschauern kommen. Die Maxiwerte erreichen um die 26 Grad. Am Abend kann es zeitweise erneut etwas regnen bei Werten zwischen 19 und 21 Grad. Nachts fällt das Thermometer auf 18 Grad. Morgen gibt es vormittags und auch nachmittags erneut Regen mit Höchstwerten um die 18 bis 20 Grad.

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1: Im Studio Matthias Kajales.
2: Der Supreme Court der Vereinigten Staaten von Amerika hat US-Präsident Donald Trump in mehreren Verfahren Rückschläge erteilt. Briefwahlstimmen dürfen demnach auch nach dem Wahltag zählen, wenn sie rechtzeitig abgestempelt wurden. Zudem scheiterte Trump unter anderem mit dem Versuch, ein Urteil gegen ihn sowie die Entlassung von Notenbankerin Lisa Cook zu kippen. Die bei den Schüssen in Stade westlich von Hamburg getöteten Menschen sind alle Mitarbeiter der Jugendeinrichtung. Das sagte Katrin Scholl, die Polizeipräsidentin der Polizeidirektion Lüneburg, am Abend auf einer Pressekonferenz. Das Motiv des mutmaßlichen Täters könnte ein Sorgerechtsstreit gewesen sein. Niedersachsens Innenministerin Daniela Behrens von der SPD sprach von einer kaltblütigen Tat.
3: Zum Täter kann ich sagen, es handelt sich um einen 45-jährigen, in Deutschland geborenen Mann. Er hat türkische Wurzeln. Es liegen zu ihm polizeiliche Erkenntnisse vor, unter anderem aus dem Bereich Bedrohung. Aber er galt bisher nicht als absolut gewalttätig. Der Täter hatte heute zusammen mit vielen der Opfer einen Termin, um über das weitere Sorgerecht seiner 3 Monate alten Tochter, die sich im Objekt zusammen mit der Kindsmutter befand, beide unverletzt. Das Kind ist mittlerweile in Obhut und die Kindsmutter, befindet sich im polizeilichen Gewahrsam.
2: Kurz vor dem Koalitionsausschuss im Kanzleramt fordern 6 SPD-Abgeordnete vom linken Flügel einen Kurswechsel bei den geplanten Reformen. Sie lehnen Kürzungen im Sozialen, längere Arbeitszeiten und Einschränkungen bei Arbeitnehmerrechten ab und setzen stattdessen auf eine stärkere Belastung großer Vermögen sowie Preisobergrenzen. Die Forderungen erhöhen den Druck auf die SPD-Führung vor den Verhandlungen mit der Union. Die deutsche Fußballnationalmannschaft ist bei der WM in der ersten K.O.-Runde gescheitert. Das DFB-Team unterlag Paraguay im 16. Finale mit 4:5 im Elfmeterschießen. Bundestrainer Julian Nagelsmann sagte nach dem WM-Aus im ZDF:
4: Ja, leider ist im Fußball so, dass manche Mannschaften mit einfachen Mitteln gewinnen können. Und du musst einfach diese einfachen Mittel in jeder Situation konsequent verteidigen. Und wenn du das nicht machst, dann kann der Mannschaft in Führung gehen mit einer Aktion in der ersten Hälfte. Ja, und dann war es so, dass wir natürlich lang gebraucht haben, den Gegner ins Bewegen zu bringen. Wir haben einen ganz langsamen Spielvortrag gehabt. Es hat ewig gedauert, von Flügel zu verlagern. Irgendwann haben wir es auf Brechstange umgeschalten und dann, ja, war es wichtig, die Bälle scharf zu machen in die Box. Haben dann auch einen Ausgleich gemacht, aber das hätten wir viel, viel häufiger machen können. Wir hatten irgendwann, glaube ich, 6, 7, 1,90 Spieler auf dem Feld, auch Standards. Weiß nicht, wie viele Ecken wir hatten, 11, 12 Ecken. Klar, da machen wir ein Tor, was ein Skandal ist, dass der das zurückpfeift. Keine Ahnung, was er da gesehen hat. Das ist echt ein Witz. Aber ist so, das ist müßig. Wir müssen trotzdem das Spiel vorher regeln und anders regeln und das haben wir nicht geschafft.
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2: Heute bleibt die Wolkendecke zunächst geschlossen. Es kann immer wieder zu Regenschauern kommen. Die Maxiwerte erreichen um die 26 Grad. Am Abend kann es zeitweise erneut etwas regnen, bei Werten zwischen 19 und 21 Grad. Nachts fällt das Thermometer auf 18 Grad. Morgen gibt es vormittags und auch nachmittags erneut Regen mit Höchstwerten um die 18 bis 20 Grad.

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1: Im Studio Matthias Kajales. Der Supreme Court der Vereinigten Staaten von Amerika hat US-Präsident Donald Trump in mehreren Verfahren Rückschläge erteilt. Briefwahlstimmen dürfen demnach auch nach dem Wahltag zählen, wenn sie rechtzeitig abgestempelt wurden. Zudem scheiterte Trump unter anderem mit dem Versuch, ein Urteil gegen ihn sowie die Entlassung von Notenbankerin Lisa Cook zu kippen. Die bei den Schüssen in Stade westlich von Hamburg getöteten Menschen sind alle Mitarbeiter der Jugendeinrichtung. Das sagte Katrin Scholl, die Polizeipräsidentin der Polizeidirektion Lüneburg, am Abend auf einer Pressekonferenz. Das Motiv des mutmaßlichen Täters könnte ein Sorgerechtsstreit gewesen sein. Niedersachsens Innenministerin Daniela Behrens von der SPD sprach von einer kaltblütigen Tat.
2: Zum Täter kann ich sagen, es handelt sich um einen 45-jährigen, in Deutschland geborenen Mann. Er hat türkische Wurzeln. Es liegen zu ihm polizeiliche Erkenntnisse vor, unter anderem aus dem Bereich Bedrohung. Aber er galt bisher nicht als absolut gewalttätig. Der Täter hatte heute zusammen mit vielen der Opfer einen Termin, um über das weitere Sorgerecht seiner 3 Monate alten Tochter, die sich im Objekt zusammen mit der Kindsmutter befand, beide unverletzt. Das Kind ist mittlerweile in Obhut und die Kindsmutter, befindet sich im polizeilichen Gewahrsam.
1: Kurz vor dem Koalitionsausschuss im Kanzleramt fordern 6 SPD-Abgeordnete vom linken Flügel einen Kurswechsel bei den geplanten Reformen. Sie lehnen Kürzungen im Sozialen, längere Arbeitszeiten und Einschränkungen bei Arbeitnehmerrechten ab und setzen stattdessen auf eine stärkere Belastung großer Vermögen sowie Preisobergrenzen. Die Forderungen erhöhen den Druck auf die SPD-Führung vor den Verhandlungen mit der Union. Die deutsche Fußballnationalmannschaft ist bei der WM in der ersten K.O.-Runde gescheitert. Das DFB-Team unterlag Paraguay im 16. Finale mit 4:5 im Elfmeterschießen. Bundestrainer Julian Nagelsmann sagte nach dem WM-Aus im ZDF:
3: Ja, leider ist im Fußball so, dass manche Mannschaften mit einfachen Mitteln gewinnen können. Und du musst einfach diese einfachen Mittel in jeder Situation konsequent verteidigen. Und wenn du das nicht machst, dann kann der Mannschaft in Führung gehen mit einer Aktion in der ersten Hälfte. Ja, und dann war es so, dass wir natürlich lang gebraucht haben, um den Gegner ins Bewegen zu bringen. Wir haben einen ganz langsamen Spielvortrag gehabt. Es hat ewig gedauert, von Flügel zu verlagern. Irgendwann haben wir es auf Brechstange umgeschalten und dann, ja, war es wichtig, die Bälle scharf zu machen in die Box. Haben dann auch einen Ausgleich gemacht, aber das hätten wir viel, viel häufiger machen können. Wir hatten irgendwann, glaube ich, 6, 7, 1,90 Spieler auf dem Feld, auch Standards. Ich weiß nicht, wie viele Ecken wir hatten, 11, 12 Ecken. Klar, da machen wir ein Tor, was ein Skandal ist, dass der das zurückpfeift. Keine Ahnung, was er da gesehen hat. Das ist echt ein Witz. Aber ist so, das ist müßig. Wir müssen trotzdem das Spiel vorher regeln und anders regeln und das haben wir nicht geschafft.
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1: Heute bleibt die Wolkendecke zunächst geschlossen. Es kann immer wieder zu Regenschauern kommen. Die Maxi-Werte erreichen um die 26 Grad. Am Abend kann es zeitweise erneut etwas regnen, bei Werten zwischen 19 und 21 Grad. Nachts fällt das Thermometer auf 18 Grad. Morgen gibt es vormittags und auch nachmittags erneut Regen mit Höchstwerten um die

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2: Im Studio Matthias Kajales.
3: Der Supreme Court der Vereinigten Staaten von Amerika hat US-Präsident Donald Trump in mehreren Verfahren Rückschläge erteilt. Briefwahlstimmen dürfen demnach auch nach dem Wahltag zählen, wenn sie rechtzeitig abgestempelt wurden. Zudem scheiterte Trump unter anderem mit dem Versuch, ein Urteil gegen ihn sowie die Entlassung von Notenbankerin Lisa Cook zu kippen. Die bei den Schüssen in Stade westlich von Hamburg getöteten Menschen sind alle Mitarbeiter der Jugendeinrichtung. Das sagte Katrin Scholl, die Polizeipräsidentin der Polizeidirektion Lüneburg, am Abend auf einer Pressekonferenz. Das Motiv des mutmaßlichen Täters könnte ein Sorgerechtsstreit gewesen sein. Niedersachsens Innenministerin Daniela Behrens von der SPD sprach von einer kaltblütigen Tat.
4: Zum Täter kann ich sagen, es handelt sich um einen 45-jährigen, in Deutschland geborenen Mann. Er hat türkische Wurzeln. Es liegen zu ihm polizeiliche Erkenntnisse vor, unter anderem aus dem Bereich Bedrohung. Aber er galt bisher nicht als absolut gewalttätig. Der Täter hatte heute zusammen mit vielen der Opfer einen Termin, um über das weitere Sorgerecht seiner 3 Monate alten Tochter, die sich im Objekt zusammen mit der Kindsmutter befand, beide unverletzt. Das Kind ist mittlerweile in Obhut und die Kindsmutter befindet sich im polizeilichen Gewahrsam.
3: Kurz vor dem Koalitionsausschuss im Kanzleramt fordern 6 SPD-Abgeordnete vom linken Flügel einen Kurswechsel bei den geplanten Reformen. Sie lehnen Kürzungen im Sozialen, längere Arbeitszeiten und Einschränkungen bei Arbeitnehmerrechten ab und setzen stattdessen auf eine stärkere Belastung großer Vermögen sowie Preisobergrenzen. Die Forderungen erhöhen den Druck auf die SPD-Führung vor den Verhandlungen mit der Union. Die deutsche Fußballnationalmannschaft ist bei der WM in der ersten K.O.-Runde gescheitert. Das DFB-Team unterlag Paraguay im 16. Finale mit 4:5 im Elfmeterschießen. Bundestrainer Julian Nagelsmann sagte nach dem WM-Aus im ZDF:
5: Ja, leider ist im Fußball so, dass manche Mannschaften mit einfachen Mitteln gewinnen können. Und du musst einfach diese einfachen Mittel in jeder Situation konsequent verteidigen. Und wenn du das nicht machst, dann kann der Mannschaft in Führung gehen mit einer Aktion in der ersten Hälfte. Ja, und dann war es so, dass wir natürlich lang gebraucht haben, um den Gegner ins Bewegen zu bringen. Wir haben einen ganz langsamen Spielvortrag gehabt. Es hat ewig gedauert, von Flügel zu verlagern. Irgendwann haben wir es auf Brechstange umgeschalten und dann, ja, war es wichtig, die Bälle scharf zu machen in die Box. Haben dann auch einen Ausgleich gemacht, aber das hätten wir viel, viel häufiger machen können. Wir hatten irgendwann, glaube ich, 6, 7, 1,90 Spieler auf dem Feld, auch Standards. Weiß nicht, wie viele Ecken wir hatten, 11, 12 Ecken. Klar, da machen wir ein Tor, was ein Skandal ist, dass der das zurückpfeift. Keine Ahnung, was er da gesehen hat. Das ist echt ein Witz. Aber ist so, das ist müßig. Wir müssen trotzdem das Spiel vorher regeln und anders regeln. Das haben wir nicht geschafft.
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3: Heute bleibt die Wolkendecke zunächst geschlossen. Es kann immer wieder zu Regenschauern kommen. Die Maxi-Werte erreichen um die 26 Grad. Am Abend kann es zeitweise erneut etwas regnen, bei Werten zwischen 19 und 21 Grad. Nachts fällt das Thermometer auf 18 Grad. Morgen gibt es vormittags und auch nachmittags erneut Regen mit Höchstwerten um die

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1: Im Studio Matthias Kajales. Der Supreme Court der Vereinigten Staaten von Amerika hat US-Präsident Donald Trump in mehreren Verfahren Rückschläge erteilt. Briefwahlstimmen dürfen demnach auch nach dem Wahltag zählen, wenn sie rechtzeitig abgestempelt wurden. Zudem scheiterte Trump unter anderem mit dem Versuch, ein Urteil gegen ihn sowie die Entlassung von Notenbankerin Lisa Cook zu kippen. Die bei den Schüssen in Stade westlich von Hamburg getöteten Menschen sind alle Mitarbeiter der Jugendeinrichtung. Das sagte Katrin Scholl, die Polizeipräsidentin der Polizeidirektion Lüneburg, am Abend auf einer Pressekonferenz. Das Motiv des mutmaßlichen Täters könnte ein Sorgerechtsstreit gewesen sein. Niedersachsens Innenministerin Daniela Behrens von der SPD sprach von einer kaltblütigen Tat.
2: Zum Täter kann ich sagen, es handelt sich um einen 45-jährigen, in Deutschland geborenen Mann. Er hat türkische Wurzeln. Es liegen zu ihm polizeiliche Erkenntnisse vor, unter anderem aus dem Bereich Bedrohung. Aber er galt bisher nicht als absolut gewalttätig. Der Täter hatte heute zusammen mit vielen der Opfer einen Termin, um über das weitere Sorgerecht seiner 3 Monate alten Tochter, die sich im Objekt zusammen mit der Kindsmutter befand, beide unverletzt. Das Kind ist mittlerweile in Obhut und die Kindsmutter befindet sich im polizeilichen Gewahrsam.
1: Kurz vor dem Koalitionsausschuss im Kanzleramt fordern 6 SPD-Abgeordnete vom linken Flügel einen Kurswechsel bei den geplanten Reformen. Sie lehnen Kürzungen im Sozialen, längere Arbeitszeiten und Einschränkungen bei Arbeitnehmerrechten ab und setzen stattdessen auf eine stärkere Belastung großer Vermögen sowie Preisobergrenzen. Die Forderungen erhöhen den Druck auf die SPD-Führung vor den Verhandlungen mit der Union. Die deutsche Fußballnationalmannschaft ist bei der WM in der ersten K.O.-Runde gescheitert. Das DFB-Team unterlag Paraguay im 16-Finale mit 4:5 im Elfmeterschießen. Bundestrainer Julian Nagelsmann sagte nach dem WM-Aus im ZDF:
3: Ja, leider ist im Fußball so, dass manche Mannschaften mit einfachen Mitteln gewinnen können. Und du musst einfach diese einfachen Mittel in jeder Situation konsequent verteidigen. Und wenn du das nicht machst, dann kann der Mannschaft in Führung gehen mit einer Aktion in der ersten Hälfte. Ja, und dann war es so, dass wir natürlich lang gebraucht haben, den Gegner ins Bewegen zu bringen. Wir haben einen ganz langsamen Spielvortrag gehabt. Es hat ewig gedauert, von Flügel zu verlagern. Irgendwann haben wir es auf Brechstange umgeschalten und dann, ja, war es wichtig, die Bälle scharf zu machen in die Box. Haben dann auch einen Ausgleich gemacht, aber das hätten wir viel, viel häufiger machen können. Wir hatten irgendwann, glaube ich, 6, 7, 1,90 Spiele auf dem Feld, auch Standards. Weiß nicht, wie viele Ecken wir hatten, 11, 12 Ecken. Klar, da machen wir ein Tor, was ein Skandal ist, dass der das zurückpfeift. Keine Ahnung, was er da gesehen hat. Ist echt ein Witz. Aber ist so, das ist müßig. Wir müssen trotzdem das Spiel vorher regeln und anders regeln und das haben wir nicht geschafft.
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1: Heute bleibt die Wolkendecke zunächst geschlossen. Es kann immer wieder zu Regenschauern kommen. Die Maxi-Werte erreichen um die 26 Grad. Am Abend kann es zeitweise erneut etwas regnen, bei Werten zwischen 19 und 21 Grad. Nachts fällt das Thermometer auf 18 Grad. Morgen gibt es vormittags und auch nachmittags erneut Regen mit Höchstwerten

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1: Im Studio Matthias Kajales.
2: Der Supreme Court der Vereinigten Staaten von Amerika hat US-Präsident Donald Trump in mehreren Verfahren Rückschläge erteilt. Briefwahlstimmen dürfen demnach auch nach dem Wahltag zählen, wenn sie rechtzeitig abgestempelt wurden. Zudem scheiterte Trump unter anderem mit dem Versuch, ein Urteil gegen ihn sowie die Entlassung von Notenbankerin Lisa Cook zu kippen. Die bei den Schüssen in Stade westlich von Hamburg getöteten Menschen sind alle Mitarbeiter der Jugendeinrichtung. Das sagte Katrin Scholl, die Polizeipräsidentin der Polizeidirektion Lüneburg, am Abend auf einer Pressekonferenz. Das Motiv des mutmaßlichen Täters könnte ein Sorgerechtsstreit gewesen sein. Niedersachsens Innenministerin Daniela Behrens von der SPD sprach von einer kaltblütigen Tat.
3: Zum Täter kann ich sagen, es handelt sich um einen 45-jährigen, in Deutschland geborenen Mann. Er hat türkische Wurzeln. Es liegen zu ihm polizeiliche Erkenntnisse vor, unter anderem aus dem Bereich Bedrohung. Aber er galt bisher nicht als absolut gewalttätig. Der Täter hatte heute zusammen mit vielen der Opfer einen Termin, um über das weitere Sorgerecht seiner 3 Monate alten Tochter, die sich im Objekt zusammen mit der Kindsmutter befand, beide unverletzt. Das Kind ist mittlerweile in Obhut und die Kindsmutter befindet sich im polizeilichen Gewahrsam.
2: Kurz vor dem Koalitionsausschuss im Kanzleramt fordern 6 SPD-Abgeordnete vom linken Flügel einen Kurswechsel bei den geplanten Reformen. Sie lehnen Kürzungen im Sozialen, längere Arbeitszeiten und Einschränkungen bei Arbeitnehmerrechten ab und setzen stattdessen auf eine stärkere Belastung großer Vermögen sowie Preisobergrenzen. Die Forderungen erhöhen den Druck auf die SPD-Führung vor den Verhandlungen mit der Union. Die deutsche Fußballnationalmannschaft ist bei der WM in der ersten K.O.-Runde gescheitert. Das DFB-Team unterlag Paraguay im 16. Finale mit 4:5 im Elfmeterschießen. Bundestrainer Julian Nagelsmann sagte nach dem WM-Aus im ZDF:
4: Ja, leider ist im Fußball so, dass manche Mannschaften mit einfachen Mitteln gewinnen können. Und du musst einfach diese einfachen Mittel in jeder Situation konsequent verteidigen. Und wenn du das nicht machst, dann kann eine Mannschaft in Führung gehen mit einer Aktion in der ersten Hälfte. Ja, und dann war es so, dass wir natürlich lang gebraucht haben, um den Gegner ins Bewegen zu bringen. Wir haben einen ganz langsamen Spielvortrag gehabt. Es hat ewig gedauert, von Flügel zu Flügel zu verlagern. Irgendwann haben wir es auf Brechstange umgeschalten und dann, ja, war es wichtig, die Bälle scharf zu machen in die Box. Haben dann auch einen Ausgleich gemacht, aber das hätten wir viel, viel häufiger machen können. Wir hatten irgendwann, glaube ich, 6, 7, 1,90 Spieler auf dem Feld, auch Standards. Ich weiß nicht, wie viele Ecken wir hatten, 11, 12 Ecken. Klar, da machen wir ein Tor, was ein Skandal ist, dass der das zurückpfeift. Keine Ahnung, was er da gesehen hat. Das ist echt ein Witz. Aber ist so, das ist müßig. Wir müssen trotzdem das Spiel vorher regeln und anders regeln. Das haben wir nicht geschafft.
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2: Heute bleibt die Wolkendecke zunächst geschlossen. Es kann immer wieder zu Regenschauern kommen. Die Maxi-Werte erreichen um die 26 Grad. Am Abend kann es zeitweise erneut etwas regnen, bei Werten zwischen 19 und 21 Grad. Nachts fällt das Thermometer auf 18 Grad. Morgen gibt es vormittags und auch nachmittags erneut Regen mit Höchstwerten um die 18 bis 20 Grad.
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1: Heute bleibt die Wolkendecke zunächst geschlossen. Es kann immer wieder zu Regenschauern kommen. Die Maxi-Werte erreichen um die 26 Grad. Am Abend kann es zeitweise erneut etwas regnen, bei Werten zwischen 19 und 21 Grad. Nachts fällt das Thermometer auf 18 Grad. Morgen gibt es vormittags und auch nachmittags erneut Regen mit Höchstwerten um die

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1: Im Studio Matthias Kajales. Der Supreme Court der Vereinigten Staaten von Amerika hat US-Präsident Donald Trump in mehreren Verfahren Rückschläge erteilt. Briefwahlstimmen dürfen demnach auch nach dem Wahltag zählen, wenn sie rechtzeitig abgestempelt wurden. Zudem scheiterte Trump unter anderem mit dem Versuch, ein Urteil gegen ihn sowie die Entlassung von Notenbankerin Lisa Cook zu kippen. Die bei den Schüssen in Stade westlich von Hamburg getöteten Menschen sind alle Mitarbeiter der Jugendeinrichtung. Das sagte Katrin Scholl, die Polizeipräsidentin der Polizeidirektion Lüneburg, am Abend auf einer Pressekonferenz. Das Motiv des mutmaßlichen Täters könnte ein Sorgerechtsstreit gewesen sein. Niedersachsens Innenministerin Daniela Behrens von der SPD sprach von einer kaltblütigen Tat.
2: Zum Täter kann ich sagen, es handelt sich um einen 45-jährigen, in Deutschland geborenen Mann. Er hat türkische Wurzeln. Es liegen zu ihm polizeiliche Erkenntnisse vor, unter anderem aus dem Bereich Bedrohung, aber er galt bisher nicht als absolut gewalttätig. Der Täter hatte heute zusammen mit vielen der Opfer einen Termin, um über das weitere Sorgerecht seiner 3 Monate alten Tochter, die sich im Objekt zusammen mit der Kindsmutter befand, beide unverletzt. Das Kind ist mittlerweile in Obhut und die Kindsmutter befindet sich im polizeilichen Gewahrsam.
1: Kurz vor dem Koalitionsausschuss im Kanzleramt fordern 6 SPD-Abgeordnete vom linken Flügel einen Kurswechsel bei den geplanten Reformen. Sie lehnen Kürzungen im Sozialen, längere Arbeitszeiten und Einschränkungen bei Arbeitnehmerrechten ab und setzen stattdessen auf eine stärkere Belastung großer Vermögen sowie Preisobergrenzen. Die Forderungen erhöhen den Druck auf die SPD-Führung vor den Verhandlungen mit der Union. Die deutsche Fußballnationalmannschaft ist bei der WM in der ersten K.O.-Runde gescheitert. Das DFB-Team unterlag Paraguay im 16. Finale mit 4:5 im Elfmeterschießen. Bundestrainer Julian Nagelsmann sagte nach dem WM-Aus im ZDF:
3: Ja, leider ist im Fußball so, dass manche Mannschaften mit einfachen Mitteln gewinnen können. Und du musst einfach diese einfachen Mittel in jeder Situation konsequent verteidigen. Und wenn du das nicht machst, dann kann der Mannschaft in Führung gehen mit einer Aktion in der ersten Hälfte. Ja, und dann war es so, dass wir natürlich lang gebraucht haben, den Gegner ins Bewegen zu bringen. Wir haben einen ganz langsamen Spielvortrag gehabt. Es hat ewig gedauert, von Flügel zu verlagern. Irgendwann haben wir es auf Brechstange umgeschalten und dann, ja, war es wichtig, die Bälle scharf zu machen in die Box. Haben dann auch einen Ausgleich gemacht, aber das hätten wir viel, viel häufiger machen können. Wir hatten irgendwann, glaube ich, 6, 7, 1,90 Spieler auf dem Feld, auch Standards. Weiß nicht, wie viele Ecken wir hatten, 11, 12 Ecken. Klar, da machen wir ein Tor, was ein Skandal ist, dass der das zurückpfeift. Keine Ahnung, was er da gesehen hat. Das ist echt ein Witz. Aber ist so, das ist müßig. Wir müssen trotzdem das Spiel vorher regeln und anders regeln. Das haben wir nicht geschafft.
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1: Heute bleibt die Wolkendecke zunächst geschlossen. Es kann immer wieder zu Regenschauern kommen. Die Maxi-Werte erreichen um die 26 Grad. Am Abend kann es zeitweise erneut etwas regnen, bei Werten zwischen 19 und 21 Grad. Nachts fällt das Thermometer auf 18 Grad. Morgen gibt es vormittags und auch nachmittags erneut Regen mit Höchstwerten um die 18 bis 20 Grad.

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1: Heute bleibt die Wolkendecke zunächst geschlossen. Es kann immer wieder zu Regenschauern kommen. Die Maxi-Werte erreichen um die 26 Grad. Am Abend kann es zeitweise erneut etwas regnen, bei Werten zwischen 19 und 21 Grad. Nachts fällt das Thermometer auf 18 Grad. Morgen gibt es vormittags und auch nachmittags erneut Regen mit Höchstwerten um

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1: Im Studio Matthias Kajales.
2: Der Supreme Court der Vereinigten Staaten von Amerika hat US-Präsident Donald Trump in mehreren Verfahren Rückschläge erteilt. Briefwahlstimmen dürfen demnach auch nach dem Wahltag zählen, wenn sie rechtzeitig abgestempelt wurden. Zudem scheiterte Trump unter anderem mit dem Versuch, ein Urteil gegen ihn sowie die Entlassung von Notenbankerin Lisa Cook zu kippen. Die bei den Schüssen in Stade westlich von Hamburg getöteten Menschen sind alle Mitarbeiter der Jugendeinrichtung. Das sagte Katrin Scholl, die Polizeipräsidentin der Polizeidirektion Lüneburg, am Abend auf einer Pressekonferenz. Das Motiv des mutmaßlichen Täters könnte ein Sorgerechtsstreit gewesen sein. Niedersachsens Innenministerin Daniela Behrens von der SPD sprach von einer kaltblütigen Tat.
3: Zum Täter kann ich sagen, es handelt sich um einen 45-jährigen, in Deutschland geborenen Mann. Er hat türkische Wurzeln. Es liegen zu ihm polizeiliche Erkenntnisse vor, unter anderem aus dem Bereich Bedrohung. Aber er galt bisher nicht als absolut gewalttätig. Der Täter hatte heute zusammen mit vielen der Opfer einen Termin, um über das weitere Sorgerecht seiner 3 Monate alten Tochter, die sich im Objekt zusammen mit der Kindsmutter befand, beide unverletzt. Das Kind ist mittlerweile in Obhut und die Kindsmutter befindet sich im polizeilichen Gewahrsam.
2: Kurz vor dem Koalitionsausschuss im Kanzleramt fordern 6 SPD-Abgeordnete vom linken Flügel einen Kurswechsel bei den geplanten Reformen. Sie lehnen Kürzungen im Sozialen, längere Arbeitszeiten und Einschränkungen bei Arbeitnehmerrechten ab und setzen stattdessen auf eine stärkere Belastung großer Vermögen sowie Preisobergrenzen. Die Forderungen erhöhen den Druck auf die SPD-Führung vor den Verhandlungen mit der Union. Die deutsche Fußballnationalmannschaft ist bei der WM in der ersten K.O.-Runde gescheitert. Das DFB-Team unterlag Paraguay im 16-Finale mit 4:5 im Elfmeterschießen. Bundestrainer Julian Nagelsmann sagte nach dem WM-Aus im ZDF:
4: Ja, leider ist im Fußball so, dass manche Mannschaften mit einfachen Mitteln gewinnen können. Und du musst einfach diese einfachen Mittel in jeder Situation konsequent verteidigen. Und wenn du das nicht machst, dann kann der Mannschaft in Führung gehen mit einer Aktion in der ersten Hälfte. Ja, und dann war es so, dass wir natürlich lang gebraucht haben, den Gegner ins Bewegen zu bringen. Wir haben einen ganz langsamen Spielvortrag gehabt. Es hat ewig gedauert, von Flügel zu verlagern. Irgendwann haben wir es auf Brechstange umgeschalten und dann, ja, war es wichtig, die Bälle scharf zu machen in die Box. Haben dann auch einen Ausgleich gemacht, aber das hätten wir viel, viel häufiger machen können. Wir hatten irgendwann, glaube ich, 6, 7, 1,90 Spieler auf dem Feld, auch Standards. Weiß nicht, wie viele Ecken wir hatten, 11, 12 Ecken. Klar, da machen wir ein Tor, was ein Skandal ist, dass der das zurückpfeift. Keine Ahnung, was er da gesehen hat. Das ist echt ein Witz. Aber ist so, das ist müßig. Wir müssen trotzdem das Spiel vorher regeln und anders regeln und das haben wir nicht geschafft.
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2: Heute bleibt die Wolkendecke zunächst geschlossen. Es kann immer wieder zu Regenschauern kommen. Die Maxi-Werte erreichen um die 26 Grad. Am Abend kann es zeitweise erneut etwas regnen, bei Werten zwischen 19 und 21 Grad. Nachts fällt das Thermometer auf 18 Grad. Morgen gibt es vormittags und auch nachmittags erneut Regen mit Höchstwerten um die 18 bis 20 Grad.

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1: Heute bleibt die Wolkendecke zunächst geschlossen. Es kann immer wieder zu Regenschauern kommen. Die Maxiwerte erreichen um die 26 Grad. Am Abend kann es zeitweise erneut etwas regnen bei Werten zwischen 19 und 21 Grad. Nachts fällt das Thermometer auf 18 Grad. Morgen gibt es vormittags und auch nachmittags erneut Regen mit Höchstwerten um die

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1: Im Studio Matthias Kajales. Der Supreme Court der Vereinigten Staaten von Amerika hat US-Präsident Donald Trump in mehreren Verfahren Rückschläge erteilt. Briefwahlstimmen dürfen demnach auch nach dem Wahltag zählen, wenn sie rechtzeitig abgestempelt wurden. Zudem scheiterte Trump unter anderem mit dem Versuch, ein Urteil gegen ihn sowie die Entlassung von Notenbankerin Lisa Cook zu kippen. Die bei den Schüssen in Stade westlich von Hamburg getöteten Menschen sind alle Mitarbeiter der Jugendeinrichtung. Das sagte Katrin Scholl, die Polizeipräsidentin der Polizeidirektion Lüneburg, am Abend auf einer Pressekonferenz. Das Motiv des mutmaßlichen Täters könnte ein Sorgerechtsstreit gewesen sein. Niedersachsens Innenministerin Daniela Behrens von der SPD sprach von einer kaltblütigen Tat.
2: Zum Täter kann ich sagen, es handelt sich um einen 45-jährigen, in Deutschland geborenen Mann. Er hat türkische Wurzeln. Es liegen zu ihm polizeiliche Erkenntnisse vor, unter anderem aus dem Bereich Bedrohung. Aber er galt bisher nicht als absolut gewalttätig. Der Täter hatte heute zusammen mit vielen der Opfer einen Termin, um über das weitere Sorgerecht seiner 3 Monate alten Tochter, die sich im Objekt zusammen mit der Kindsmutter befand, beide unverletzt. Das Kind ist mittlerweile in Obhut und die Kindsmutter, befindet sich im polizeilichen Gewahrsam.
1: Kurz vor dem Koalitionsausschuss im Kanzleramt fordern 6 SPD-Abgeordnete vom linken Flügel einen Kurswechsel bei den geplanten Reformen. Sie lehnen Kürzungen im Sozialen, längere Arbeitszeiten und Einschränkungen bei Arbeitnehmerrechten ab und setzen stattdessen auf eine stärkere Belastung großer Vermögen sowie Preisobergrenzen. Die Forderungen erhöhen den Druck auf die SPD-Führung vor den Verhandlungen mit der Union. Die deutsche Fußballnationalmannschaft ist bei der WM in der ersten K.O.-Runde gescheitert. Das DFB-Team unterlag Paraguay im 16-Finale mit 4:5 im Elfmeterschießen. Bundestrainer Julian Nagelsmann sagte nach dem WM-Aus im ZDF:
3: Ja, leider ist im Fußball so, dass manche Mannschaften mit einfachen Mitteln gewinnen können. Und du musst einfach diese einfachen Mittel in jeder Situation konsequent verteidigen. Und wenn du das nicht machst, dann kann eine Mannschaft in Führung gehen mit einer Aktion in der ersten Hälfte. Ja, und dann war es so, dass wir natürlich lang gebraucht haben, den Gegner ins Bewegen zu bringen. Wir haben einen ganz langsamen Spielvortrag gehabt. Es hat ewig gedauert, von Flügel zu verlagern. Irgendwann haben wir so auf Brechstange umgeschalten und dann, ja, war es wichtig, die Bälle scharf zu machen in die Box. Haben dann auch einen Ausgleich gemacht, aber das hätten wir viel, viel häufiger machen können. Wir hatten irgendwann, glaube ich, 6, 7, 1,90 Spiele auf dem Feld, auch Standards. Ich weiß nicht, wie viele Ecken wir hatten, 11, 12 Ecken. Klar, da machen wir ein Tor, was ein Skandal ist, dass der das zurückpfeift. Keine Ahnung, was er da gesehen hat. Das ist echt ein Witz. Aber ist so, das ist müßig. Wir müssen trotzdem das Spiel vorher regeln und anders regeln und das haben wir nicht geschafft.
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1: Heute bleibt die Wolkendecke zunächst geschlossen. Es kann immer wieder zu Regenschauern kommen. Die Maxi-Werte erreichen um die 26 Grad. Am Abend kann es zeitweise erneut etwas regnen, bei Werten zwischen 19 und 21 Grad. Nachts fällt das Thermometer auf 18 Grad. Morgen gibt es vormittags und auch nachmittags erneut Regen mit Höchstwerten um die 18 bis 20 Grad.

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1: Heute bleibt die Wolkendecke zunächst geschlossen. Es kann immer wieder zu Regenschauern kommen. Die Maxi-Werte erreichen um die 26 Grad. Am Abend kann es zeitweise erneut etwas regnen, bei Werten zwischen 19 und 21 Grad. Nachts fällt das Thermometer auf 18 Grad. Morgen gibt es vormittags und auch nachmittags erneut Regen mit Höchstwerten um

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1: Im Studio Matthias Kajales. Der Supreme Court der Vereinigten Staaten von Amerika hat US-Präsident Donald Trump in mehreren Verfahren Rückschläge erteilt. Briefwahlstimmen dürfen demnach auch nach dem Wahltag zählen, wenn sie rechtzeitig abgestempelt wurden. Zudem scheiterte Trump unter anderem mit dem Versuch, ein Urteil gegen ihn sowie die Entlassung von Notenbankerin Lisa Cook zu kippen. Die bei den Schüssen in Stade westlich von Hamburg getöteten Menschen sind alle Mitarbeiter der Jugendeinrichtung. Das sagte Katrin Scholl, die Polizeipräsidentin der Polizeidirektion Lüneburg, am Abend auf einer Pressekonferenz. Das Motiv des mutmaßlichen Täters könnte ein Sorgerechtsstreit gewesen sein. Niedersachsens Innenministerin Daniela Behrens von der SPD sprach von einer kaltblütigen Tat.
2: Zum Täter kann ich sagen, es handelt sich um einen 45-jährigen, in Deutschland geborenen Mann. Er hat türkische Wurzeln. Es liegen zu ihm polizeiliche Erkenntnisse vor, unter anderem aus dem Bereich Bedrohung. Aber er galt bisher nicht als absolut gewalttätig. Der Täter hatte heute zusammen mit vielen der Opfer einen Termin, um über das weitere Sorgerecht seiner 3 Monate alten Tochter, die sich im Objekt zusammen mit der Kindsmutter befand, beide unverletzt. Das Kind ist mittlerweile in Obhut und die Kindsmutter, befindet sich im polizeilichen Gewahrsam.
1: Kurz vor dem Koalitionsausschuss im Kanzleramt fordern 6 SPD-Abgeordnete vom linken Flügel einen Kurswechsel bei den geplanten Reformen. Sie lehnen Kürzungen im Sozialen, längere Arbeitszeiten und Einschränkungen bei Arbeitnehmerrechten ab und setzen stattdessen auf eine stärkere Belastung großer Vermögen sowie Preisobergrenzen. Die Forderungen erhöhen den Druck auf die SPD-Führung vor den Verhandlungen mit der Union. Die deutsche Fußballnationalmannschaft ist bei der WM in der ersten K.O.-Runde gescheitert. Das DFB-Team unterlag Paraguay im 16-Finale mit 4:5 im Elfmeterschießen. Bundestrainer Julian Nagelsmann sagte nach dem WM-Aus im ZDF:
3: Ja, leider ist im Fußball so, dass manche Mannschaften mit einfachen Mitteln gewinnen können. Und du musst einfach diese einfachen Mittel in jeder Situation konsequent verteidigen. Und wenn du das nicht machst, dann kann der Mannschaft in Führung gehen mit einer Aktion in der ersten Hälfte. Ja, und dann war es so, dass wir natürlich lang gebraucht haben, den Gegner ins Bewegen zu bringen. Wir haben einen ganz langsamen Spielvortrag gehabt. Es hat ewig gedauert, von Flügel zu verlagern. Irgendwann haben wir es auf Brechstange umgeschalten und dann, ja, war es wichtig, die Bälle scharf zu machen in die Box. Haben dann auch einen Ausgleich gemacht, aber das hätten wir viel, viel häufiger machen können. Wir hatten irgendwann, glaube ich, 6, 7, 1,90 Spiele auf dem Feld, auch Standards. Ich weiß nicht, wie viele Ecken wir hatten, 11, 12 Ecken. Klar, da machen wir ein Tor, was ein Skandal ist, dass der das zurückpfeift. Keine Ahnung, was er da gesehen hat. Das ist echt ein Witz. Aber ist so, das ist müßig. Wir müssen trotzdem das Spiel vorher regeln und anders regeln und das haben wir nicht geschafft.
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1: Heute bleibt die Wolkendecke zunächst geschlossen. Es kann immer wieder zu Regenschauern kommen. Die Maxi-Werte erreichen um die 26 Grad. Am Abend kann es zeitweise erneut etwas regnen, bei Werten zwischen 19 und 21 Grad. Nachts fällt das Thermometer auf 18 Grad. Morgen gibt es vormittags und auch nachmittags erneut Regen mit Höchstwerten um die 18 bis 20 Grad.

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1: Heute bleibt die Wolkendecke zunächst geschlossen. Es kann immer wieder zu Regenschauern kommen. Die Maxi-Werte erreichen um die 26 Grad. Am Abend kann es zeitweise erneut etwas regnen, bei Werten zwischen 19 und 21 Grad. Nachts fällt das Thermometer auf 18 Grad. Morgen gibt es vormittags und auch nachmittags erneut Regen mit Höchstwerten um die 18 bis 20 Grad.

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1: Im Studio Matthias Kajales. Der Supreme Court der Vereinigten Staaten von Amerika hat US-Präsident Donald Trump in mehreren Verfahren Rückschläge erteilt. Briefwahlstimmen dürfen demnach auch nach dem Wahltag zählen, wenn sie rechtzeitig abgestempelt wurden. Zudem scheiterte Trump unter anderem mit dem Versuch, ein Urteil gegen ihn sowie die Entlassung von Notenbankerin Lisa Cook zu kippen. Die bei den Schüssen in Stade westlich von Hamburg getöteten Menschen sind alle Mitarbeiter der Jugendeinrichtung. Das sagte Katrin Scholl, die Polizeipräsidentin der Polizeidirektion Lüneburg, am Abend auf einer Pressekonferenz. Das Motiv des mutmaßlichen Täters könnte ein Sorgerechtsstreit gewesen sein. Niedersachsens Innenministerin Daniela Behrens von der SPD sprach von einer kaltblütigen Tat.
2: Zum Täter kann ich sagen, es handelt sich um einen 45-jährigen, in Deutschland geborenen Mann. Er hat türkische Wurzeln. Es liegen zu ihm polizeiliche Erkenntnisse vor, unter anderem aus dem Bereich Bedrohung. Aber er galt bisher nicht als absolut gewalttätig. Der Täter hatte heute zusammen mit vielen der Opfer einen Termin, um über das weitere Sorgerecht seiner 3 Monate alten Tochter, die sich im Objekt zusammen mit der Kindsmutter befand, beide unverletzt. Das Kind ist mittlerweile in Obhut und die Kindsmutter, befindet sich im polizeilichen Gewahrsam.
1: Kurz vor dem Koalitionsausschuss im Kanzleramt fordern 6 SPD-Abgeordnete vom linken Flügel einen Kurswechsel bei den geplanten Reformen. Sie lehnen Kürzungen im Sozialen, längere Arbeitszeiten und Einschränkungen bei Arbeitnehmerrechten ab und setzen stattdessen auf eine stärkere Belastung großer Vermögen sowie Preisobergrenzen. Die Forderungen erhöhen den Druck auf die SPD-Führung vor den Verhandlungen mit der Union. Die deutsche Fußballnationalmannschaft ist bei der WM in der ersten K.O.-Runde gescheitert. Das DFB-Team unterlag Paraguay im 16-Finale mit 4:5 im Elfmeterschießen. Bundestrainer Julian Nagelsmann sagte nach dem WM-Aus im ZDF:
3: Ja, leider ist im Fußball so, dass manche Mannschaften mit einfachen Mitteln gewinnen können. Und du musst einfach diese einfachen Mittel in jeder Situation konsequent verteidigen. Und wenn du das nicht machst, dann kann der Mannschaft in Führung gehen mit einer Aktion in der ersten Hälfte. Ja, und dann war es so, dass wir natürlich lang gebraucht haben, den Gegner ins Bewegen zu bringen. Wir haben einen ganz langsamen Spielvortrag gehabt. Es hat ewig gedauert, von Flügel zu verlagern. Irgendwann haben wir es auf Brechstange umgeschalten und dann, ja, war es wichtig, die Bälle scharf zu machen in die Box. Haben dann auch einen Ausgleich gemacht, aber das hätten wir viel, viel häufiger machen können. Wir hatten irgendwann, glaube ich, 6, 7, 1,90 Spiele auf dem Feld, auch Standards. Weiß nicht, wie viele Ecken wir hatten, 11, 12 Ecken. Klar, da machen wir ein Tor, was ein Skandal ist, dass der das zurückpfeift. Keine Ahnung, was er da gesehen hat. Das ist echt ein Witz. Aber ist so, das ist müßig. Wir müssen trotzdem das Spiel vorher regeln und anders regeln und das haben wir nicht geschafft.
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1: Heute bleibt die Wolkendecke zunächst geschlossen. Es kann immer wieder zu Regenschauern kommen. Die Maxi-Werte erreichen um die 26 Grad. Am Abend kann es zeitweise erneut etwas regnen bei Werten zwischen 19 und 21 Grad. Nachts fällt das Thermometer auf 18 Grad. Morgen gibt es vormittags und auch nachmittags erneut Regen mit Höchstwerten um die 18 bis 20 Grad.
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